0: da ist Julie Frei aus dem Krone-Hit-Studio. Wiesenzeit ist. Jetzt stehe ich da im Dirndl und frage mich mal wieder, auf welcher Seite binde ich jetzt nochmal meine Schürze? Warte mal, links heißt doch, glaube ich, Single, rechts irgendwie dann vergeben? Ganz ehrlich, ist doch völlig wurscht. Wir beide wissen, musikalisch bist du auf jeden Fall fix vergeben. An uns. Wenn dich also jemand anruft und fragt, welchen Radiosender du am liebsten hörst, steh dazu.
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0: Prost auf deine richtige Wahl.
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0: Einen wunderschönen Sonntagmorgen. Ja, es ist morgen, obwohl es noch dunkel ist, aber das ist halt so jetzt im Oktober und warte nur bis, wenn die Winterzeit startet, bellissima Robbe. Auf jeden Fall gibt es, egal ob Sommerzeit, Winterzeit, deine Lieblingshits am Punkt um Punkt, denn wir sind die meiste Musik. Sonole, 5:45, 5:45, freue mich auf dich. Ottavio, Nuccio, buona domenica tutti.
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0: Sonne und Wolken gibt's heute. Teilweise ist es auch zu Beginn des Tages nebelig. Einzelne Schauer von Oberösterreich bis nach Kärnten und in der Steiermark möglich. Bei 11 bis 20 Grad und am mildesten im Südosten. Viel Sonne dagegen morgen im Westen bei 10 bis 18 Grad.
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0: Das ist der Krone-Hit Verkehrscheck, powered by ÖRMTC. Es gibt weder Staus, Unfälle noch Blitzer. Wenn du aber was in diesen Kategorien hast, dann melde dich 077 11 2 77 11. Wir wünschen dir eine gute Fahrt und jetzt die wichtigsten Nachrichten von Tamara Henrich.
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4: Eine unfassbare Bluttat erschüttert die USA. In der Stadt Erie im Bundesstaat Pennsylvania erschießt ein 45-Jähriger Freitagabend 8 Menschen und sich selbst. Unter den Opfern ist auch eine schwangere Frau und 2 Kinder. Das Motiv ist noch unklar. Mindestens 12 Menschen sind bei dem Angriff der Houthi-Miliz auf den internationalen Flughafen in Riad gestorben. Über 300 weitere Menschen sind verletzt. Die Miliz hat auf den Flughafen der saudi-arabischen Hauptstadt eine Rakete abgefeuert. Es ist bereits der 3. Angriff auf den Flughafen mit Todesopfern binnen einer Woche. In Teilen Österreichs konntest du gestern Abend ein wunderschönes Naturschauspiel beobachten. Ein kräftiger Sonnensturm hat auch in Österreich bunte Polarlichter ausgelöst. Gut sichtbar zum Beispiel im Wienerwald, im Mölltal und in den Hohen Tauern. Bittere Niederlage gestern für die Wiener Austria. Sturm Graz siegt gestern auswärts gegen die Veilchen mit einem 2:0. Sturm liegt damit auf dem 4. Tabellenplatz. Die Wiener Austria hingegen rutscht weiter ab und liegt nur mehr 4 Punkte vor Tabellenschlusslicht Altach. Sackerl fürs Gackerl kennst du ja sicher, vor allem wenn du den Hund hast. Da werden wir beim Hundesthema, Otavio. Im 7. Bezirk in Wien kommt jetzt die Wasserflasche dazu. Dahinter steckt das Projekt Schönes Gassi, das vor allem die Stadtbäume schützen soll. Der Urin der Hunde verätzt nämlich die Rinde und kann die Bäume schwächen. Hundebesitzer sollen künftig den Urin ihrer Tiere wegspülen. Ab Montag kannst du dir beim Bezirksamt Neubau eine gratis Wasserflasche dafür abholen.
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0: 6.23 Uhr am Sonntag, 11. Oktober 2026. Ja, in Graz sind mehr Leute wach als sonst. Kein Wunder. Graz-Marathon steht an. Heute öffnen die, gibt es ja verschiedene Startblöcke, aber die ersten öffnen so um 9 Uhr. Und dann geht es so sukzessive los, ab 9.30 Uhr, ab 10 Uhr, da werden ein paar Straßen gesperrt, logischerweise, aber völlig egal. Das Wetter, das passt. Und deswegen sind jetzt ein paar wach, ne? Warm-up und das Ganze, das muss man ja zelebrieren, so einen schönen Graz-Marathon. Schade, dass ich nicht dabei bin, aber ich drücke allen TeilnehmerInnen die Daumen, ihr seid alle Sieger. Allein schon das Probieren, ja, den Rekord zu brechen oder einfach durchzukommen, das zählt schon sehr, sehr viel. Toi, toi, toi für heute.
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0: Klagenfurt, Eisenstadt und Wien sind im Moment nur zweistellig, was die Landeshauptstädte betrifft. Sonst sind wir noch im einstelligen Bereich. Am mildesten ist es in Podersdorf mit 14 Grad und am kühlsten im Freiwald minus 1 Grad. Aber dafür ist es ganz okay. Also gestern waren mehr Schauer als heute. Da brauchen wir uns jetzt nicht so arg drum kümmern. Sonne, Wolken in the mix. Anfänglich auch noch ein bisschen Nebel. Von Linz bis Eisenstadt ist es dann ziemlich windig. Bei insgesamt 11 bis 17 Grad, also das hat der Großteil, im Südosten sind bis zu 20 Grad möglich. Morgen Montag, Vorarlberg und Tirol, sehr, sehr viel blau. Woanders, ja, auch wieder im Mix mit Nebel und mit Wolken. Und Regenschauer, ja, wirklich nur ganz, ganz einzelne.
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0: Hier ist der Krone-Hit-Verkehrscheck, powered by ÖNTC. Wir haben weder Staus, noch Unfälle, noch Blitzer und wünschen dir eine super gute Fahrt.
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7.35, 5 Minuten nach 6:30, fein, dass bei dir Krone Hit läuft am Sonntagmorgen. Ja, wir hier in Österreich schauen verdutzt auf die Zapfsäulenpreise beim Tanken, aber wenn ich zum Beispiel in England einkaufen gehe, also ich wohne dort, wenn ich nicht im Krone Hit Studio bin, dann sehe ich auch einen Zweier davor, aber in Pounds. Was ist noch teurer als da in Österreich. Aber Gott sei Dank gibt es Meinrad Knapp unseren Tankinator. Ich meine, der zahlt jetzt zwar keine Pounds zurück oder US-Dollar oder Schweizer Franken, aber deine Euro-Tankrechnungen. Bitte, Kassabeleg auf kronehit.at hochladen und mit etwas Glück bekommst du deinen erlösenden Geld-Zurück-Anruf. Dascha mit Austin hier.

0: Kinder, wie die Zeit vergeht. Also ich frage mich jetzt, ich habe jetzt wirklich in einer Stunde, habe ich 2 Kaffee getrunken. Aber das ist dank dir. Ich fühle mich einfach pudelwohl bei dir daheim. Wir plaudern da aus dem Nähkästchen über Gott und die Welt. Also ist, ja, danke für deine Gastfreundschaft. Ich fühle mich wirklich, als ob ich da jetzt bei dir sitze und mit dir nett einen Frühstückstalk habe. Herzlichen Dank dafür. Und das um 6.44 Uhr. Alessia 44. Wir haben übrigens jetzt kein News-Update, denn bei uns gilt ja auch weniger schlechte Nachrichten, mehr meiste Musik. Und denn wir sind die meiste Musik. Und deswegen habe ich jetzt viel Zeit für 10 zum Stück. Und aufmachen tue ich dann in Kürze mit Good Old Days von Chris de Sarandi. Ottavio Nuccio übrigens bin ich.
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0: Schauen wir uns mal ein paar Schauer an. Im Arlberg, im Tiroler Außerfern. Rund um Zell am See war vorher ein bisschen was, rund um Völkermarkt, aber das ist nichts. Also das ist wirklich nicht der Rede wert. Ich suche jetzt da die Nadel im Heuhaufen. Ich kann dir auch sagen, wo du dann bald einen schönen Sonnenaufgang siehst, nämlich vor allem in weiten Teilen Tirols, auch inklusive Osttirol, vor allem im Lungau, auch in weiten Teilen von Oberösterreich, auch im Burgenland. Also es ist gar nicht einmal so schlecht heute, abgesehen vom Wind dann ab Linz ostwärts. Wir bekommen 11 bis 17 Grad. Im Weinviertel und in der Südsteiermark sind sogar bis zu 20 Grad. Morgen Montag viel Sonnenschein, vor allem in Vorarlberg und in Tirol. Woanders ist zuerst ein bisschen nebelig und dann Wolken in the Mix mit Sonne. Schauer wirklich nur mehr in der Supernebenrolle bei 10 bis 18 Grad.
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0: Hier ist der Krone-Hit Verkehrscheck. Steiermark A2 Richtung Wien zwischen Bad Waltersdorf und Hartberg nach einem Unfall gesperrt. Ich glaube nicht, dass es jetzt extrem lang dauern wird. Also wird es nicht super großräumig irgendwie ausweichen. S6 Richtung Klagenfurt, der Tunnel Spital, auch da nach einem Unfall gesperrt. Und in Graz werden ab 7 Uhr ja, die Streckenabschnitte gesperrt, die den Graz-Marathon betreffen. Also Start und Ziel ist ja am Opernring, der wird sicher zu sein. Fast alle Murbrücken, aber ich kann da sagen, welche offen sind. Das sind nämlich die Kalvarienbrücke und die Puntigammerbrücke. Wenn du da unbedingt fahren musst, heute noch mit dem Auto, dann geht's über diese beiden Brücken. Wir wünschen dir eine gute Fahrt und die Meldungen, die sind powered bei ÖAMTC.
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0: 7:20 Uhr. Danke fürs Mitzählen. Von 1 bis 10, die 10 Hits am Stück hier bei uns auf KRONE HIT. Die letzten Tage der Wiesnfeste stehen an. Also heute echt zum Beispiel auf der Kaiserwiese im Wiener Prater. Also wenn du dir noch last minute eine Erkältung holen willst, ist ja wahr, oder? Nein, aber wer das noch nie erlebt hat, einmal darf man sowas erleben. Ich glaube in Korneuburg war gestern auch der letzte Tag vom dortigen Oktoberfest. Aber worauf konzentrieren wir uns da jetzt eigentlich als nächstes? Nationalfeiertag, oder? Ja, Herbstferien. Also sicher nicht auf den Beginn der Winterzeit heute in 2 Wochen.
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0: Rund um den Adelberg ein paar Schauer, aber sonst passt's. Wo ist denn sonnig? Ja, vielerorts in Tirol, inklusive Osttirol, im Salzburger Lungau, stellenweise in Oberösterreich, Mittelburgenland. Das ist schon okay, auch wenn es jetzt in den Landeshauptstädten doch noch frisch ist. Wir haben so einen Range zwischen 11 Grad, das ist in Klagenfurt und in Eisenstadt der Fall, und 8 Grad, das ist in Innsbruck und Salzburg. So, Sonne und Wolken in der Mix, teilweise noch nebelig, Schauer nur vereinzelte, ein bisschen mehr Schauer am Abend, vor allem im Süden, und windiger wird es dann untertags zwischen Eisenstadt und Linz. Und der Tag an sich, der gibt 11 bis 17 Grad her, im Südosten sind es vielleicht bis zu 20, morgen Montag. Einiges an Sonne, vor allem in Vorarlberg und Tirol. Mit den Temperaturen geht es minimalst zurück, 10 bis 18 Grad nur mehr.
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0: Herzlich willkommen zum KRONE-Hit Verkehrscheck, powered by ÖRMTC Steiermark. A2 Richtung Wien zwischen Bad Waltersdorf und Hartberg. Nach einem Unfall jetzt wenigstens der linke Fahrstreifen frei. Rechts bleibt gesperrter Stau, sollte sich aber auflösen. Graz, Marathon, dann etwas später, aber ab 7 jetzt schon einige Straßenzüge gesperrt. Start und Ziel ist am Opernring. Viele Murbrücken sind dicht, zwei jedoch nicht. Die Kalvarienbrücke und die Puntigamer Brücke, da kannst du, wenn du unbedingt mit dem Auto unterwegs sein musst, ausweichen. Dann haben wir noch einen Marathon, nämlich den Dreiländermarathon in Vorarlberg. Also nicht nur dort, aber Deutschland, also in Lindau. Und dann geht es über Lochau, Bregenz, Hart, Höchst, St. Margrethen in die Schweiz. Da gibt es immer wieder bis 17 Uhr Sperren. Und an einem bestimmten Punkt ist auch der Grenzübergang zwischen Höchst und St. Margrethen gesperrt. Nona, kannst jetzt da nicht mit dem Auto rüberfahren, wenn der die Marathonläufer auch die Grenze überqueren. Wir wünschen dir eine gute und eine sichere Fahrt.
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0: Vielen Dank. Bei dir, Krone Hit, läuft 7.32 Uhr, Sonntagmorgen. Toll, dass wir gemeinsam aufstehen. Cassandra aus Großgmain, das ist noch in Salzburg, gegenüber von Bayerisch Gmain, das ist bei Bad Reichenhall in Bayern. Die macht mit im Krone Hit, macht mich Muttermorgen am leichtesten Quiz der Welt. Die wird sich denken, ja, sind das wirklich so leichte Fragen? Aber schau, überzeug dich selbst. Drei solche Fragen beantworten und ein Häferl gehört dir.
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0: Na schau, mach auch du den Spaziergang im Krone Hit, mach mich munter morgen beim leichtesten Quiz der Welt. 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Bereits ab 5.

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5: Du weißt eh, dass wir um Punkt nicht reden. 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Das ist Sette 45. Das heißt auf Deutsch 7:45 oder manche oder viele sagen auch 7:45. Such das aus. 07:45.
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5: Da und dort ist es jetzt noch nebelig. Ansonsten gibt es heute einen Sonne-Wolken-Mix. Einzelne Schauer müssen natürlich dabei sein. Ohne die geht's nicht. Am ersten von Oberösterreich bis nach Kärnten und in die Steiermark. Der Wind wird dann auch stärker, das spürst du dann besonders zwischen Linz und Eisenstadt und das Ganze spielt sich bei 11 bis 20 Grad ab, am wärmsten dabei im Südosten. Viel Sonne morgen Montag, vor allem in Vorarlberg und in Tirol, ein bisschen frischer, maximal 10 bis 18 Grad.
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5: Herzlich willkommen zu diesem Krone-Hit-Verkehrscheck, powered by ÖRNTC. Steiermark A2 Richtung Wien zwischen Bad Waltersdorf und Hartberg nach einem Unfall. Jetzt wenigstens der linke Fahrstreifen frei. Großartigen Stau soll es jetzt eigentlich auch nicht mehr geben, ist nämlich schon länger so der Fall. Rechts bleibt es aber gesperrt. In Graz, ja, heute der große Graz-Marathon-Tag. Da sind natürlich schon einige Straßenzüge gesperrt entlang der Laufstrecke. Nona, der Zielbereich, der Opernring und Startbereich. Es sind auch viele Murbrücken dicht, aber wenn es gar nicht anders geht, dass du mit dem Auto fahren musst, naja, dann hilft die Kalvarienbrücke und die Puntigamer Brücke aus. Dann haben wir auch in Vorarlberg nicht nur dort den Dreiländermarathon. Startet nämlich in Bayern in Lindau, geht dann über Lochau, Bregenz, Hardhöchst und dann in die Schweiz nach St. Margrethen. Das heißt, es gibt Sperren bis 17 Uhr und teilweise natürlich auch der Grenzübergang Höchst St. Margrethen zu. Wie willst du dann mit dem Auto fahren, wenn da die Läufer, kannst du nicht, na, das ist schwer möglich. Auf jeden Fall wünschen wir dir eine gute und eine sichere Fahrt und jetzt zu Tamara Hendrich in die Krone Hits Nachrichtenredaktion.
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8: Eine AHS für Hochbegabte. Das soll ab Herbst 2027 in Österreich Realität werden. Kinder und Jugendliche mit besonderem Begabungspotenzial, wie es heißt, sollen dort die Unterstufe schon in 3 Jahren abschließen können. Bisher hat es dazu nur Schulversuche gegeben. Bildungsminister Christoph Wiederkehr will diese AHS-Sonderform jetzt ins Regelschulwesen überführen. Du hast es gerade gehört, bei Ottavio in Graz wird heute fleißig gelaufen. Der Marathon steht am Programm und der Andrang ist groß. Die Zahl der Anmeldungen hat sich im Vergleich zum Jahr 2022 mehr als verdoppelt. Mit über 15.000 Anmeldungen steht der Marathon vor einer Rekordbeteiligung. Um 10 Uhr beginnt dann der Hauptlauf vor der Oper. Erneut ist der Flughafen in Riad von einem schweren Angriff getroffen worden. Mindestens 12 Menschen sterben. Es ist schon der 3. schwere Angriff auf den Flughafen der saudischen Hauptstadt binnen nur weniger Tage. Mutmaßlich sind Houthi-Rebellen dafür verantwortlich. Im US-Bundesstaat Pennsylvania sterben nach einem Schusswaffenangriff 9 Menschen, darunter auch der mutmaßliche Täter. Es handelt sich dabei um einen 45-jährigen Mann. Seine Opfer waren wohl Familienmitglieder sowie ein Freund der Familie, darunter auch eine Schwangere und 2 Kinder. In der Fußball-Bundesliga trifft heute um 17 Uhr der amtierende Meister LASK auf den SK Rapid. Apropos, Stadtrivale Austria Wien muss gestern eine 0:2 Heimniederlage gegen Sturm Graz hinnehmen. Ansonsten stehen heute noch der GRK und Austria Lustenau sowie Altach und der WRC auf dem Platz.
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Einen schönen wünschen wir dir. 8.10 Uhr ist es. Krone Hit am Sonntagmorgen mit Martin Garrix und Ed Sheeran. Repeat it. 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

0: Leotte 23, 8:23 Uhr, Krone Hit am Sonntagmorgen, wie aus einer banalen Diskussion mit Tamara Hendrich von der Krone Hit Nachrichtenredaktion, da jetzt für mich eine Neuentdeckung wird. Sie sagt, wir sehen ein Eichhörnchen draußen und sie sagt, ich mag Nagetiere. Sag ich, so
1: Hamster.
0: Und ich sag Hamster und du sagst, na, Meerschweinchen. Ich sage, ist das Gleiche. Ne? Und sie, nein,
1: ist es nicht, Ottavio. Und ich kann nicht.
0: Sind zwei verschiedene?
1: Ja.
0: Für mich war das ein Synonym.
1: Ich kann nicht glauben, dass du bis heute dachtest, das sind die gleichen Tiere.
0: Ja, nein. Die drehen sich beide im Rad, haben beide die Backen.
1: Nein. Meerschweinchen haben kein Rad und nicht die Backen voll. Und sie leben ungefähr doppelt so lange wie Hamster.
0: Das ist ja wurscht, aber ich meine.
1: Nein.
0: Echt jetzt? Ja. Meerschweinchen ist nicht gleich Hamster?
1: Nein, ist es nicht. Ist es nicht. Meerschweinchen brauchen auch immer einen Sozialpartner, zumindest ein weiteres Meerschweinchen, weil, so Fun Fact, in Österreich ist es illegal, nur ein Meerschweinchen zu halten.
0: Was?
1: Ja!
0: Nein.
1: Doch!
0: Echt jetzt?
1: Doch, es ist illegal. Also an alle, die jetzt nur ein Meerschweinchen im Käfig haben,
0: sofort kaufen.
1: Geht's bitte sofort ins nächste Tierschutzhaus und holt sich ein zweites.
0: Also Tierschutzhaus, wo kauft man die?
1: Oder? Ja, Tierschutzhaus. Nicht in Zoohandlungen kaufen,
0: nicht?
1: Wichtig. Nein,
0: warum?
1: Das machen wir nicht. Nein, das machen wir nicht.
0: Wieso?
1: Holt, nein.
0: Okay.
1: Schlechtes Image. Holt euch das aus dem Tierschutz.
0: Gut.
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0: In den Landeshauptstädten hat es zwischen 8 und 11 Grad. Das ist schon frisch, aber ja, ist okay. Fast Mitte Oktober. Rund um Zell am See tröpfelt es ein bisschen. Auch rund um Rohrbach. Das ist aber alles im vertretbaren Rahmen. Wir brauchen eh Wasser, also. Es darf vielleicht auch ein bisschen stärker werden. Das kriegen wir etwas mehr Schauer, aber erst am Abend und da auch nur im Süden. Ein bisschen windig wird es dann später zwischen Eisenstadt und Linz. Spürst du das dann besonders bei Maximalwerten 11 bis 17 Grad im Südosten, sind sogar 20 drin. Morgen eigentlich viele, viele Sonnenstrahlen, vor allem in Vorarlberg und in Tirol. Klar, Frühnebelfelder um die Jahreszeit müssen auch sein. Und von Salzburg ostwärts Sonne-Wolken-Mix mit einzelnen Regenschauern.
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0: Heute wird viel gesportelt im Land, das wirkt sich auch aus auf den Straßen. Kronit-Verkehrscheck powered bei ÖAMTC. Wir starten in Graz bis 17 Uhr entlang der Marathonstrecke. Straßenzüge gesperrt, fast alle Murbrücken, außer der Kalvarienbrücke und der Puntikammerbrücke. Da geht es mit dem Auto. Dann haben wir in Vorarlberg den Dreiländer-Marathon, jetzt was Österreich betrifft. Der fängt aber in Bayern an, in Lindau, geht bis St. Margareten und dazwischen auch durch Österreich. Da gibt es auch immer wieder Sperren bis 17 Uhr, teilweise auch der Grenzübergang zwischen Höchst und St. Margareten. Auf jeden Fall wünschen wir dir nicht nur einen guten Lauf, sondern natürlich auch eine gute Fahrt.
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0: Ja, und du darfst ruhig Gas geben im wahrsten Sinne des Wortes und schnell wieder auftanken. Auch dann beim Tankvorgang selbst. Bitte nichts schämen, wie diese Woche das bei Matthias der Fall war.
2: Oh, es war irgendwas mit 90 Euro.
0: Okay.
2: Obwohl, da habe ich noch ein paar abgedruckt, weil man doch da bei einem 100er möchte ich nicht schaffen.
0: Okay. Ja, meiner knapp hätte auch den 100er oder mehr bezahlt. Also mach den Tank echt rammelvoll. Lad deine Rechnung auf KroneHit.at hoch. Ja, und ein bisschen Glück brauchst natürlich auch, dass du deinen Cashback-Anruf bekommst.

0: Die nächsten 10 Hits am Stück sind dran. Wir schauen, dass wir so viele Hits wie möglich unterkriegen. In dem Fall sind es 10. Wir sind die meiste Musik. 8.45 Uhr, sono le 8. 45 und Hit Nummer 1 dann Stealth Aware von Lumix.
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0: Ich aus dem Fenster rausschaue, rechts und links, ist jetzt zumindest in Wien ziemlich freundlich, aber es geht noch freundlicher. Im Ibstal zum Beispiel oder im Salzburger Lungau, in Tirol, inklusive Teilen von Osttirol. Nein, das ist schon okay. So einen Tag, den kaufen wir so, wie er ist. Die 11 bis 17 Grad in der Steiermark, in der südlichen, und auch im Weinviertel sind sogar bis zu 20 Grad möglich. Ja, der Winter kranzt uns wenig zwischen Linz und Eisenstadt. Ist halt windig, mein Gott. Dafür wieder sonnig morgen in Vorarlberg und in Tirol. Bisschen Nebel gehört auch im Herbst dazu. Bei 10 bis 18 Grad.
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0: Krone-Hit Verkehrscheck, powered by ÖMTC. In Graz jetzt dann wirklich bald ernst der Start zum Grazer Marathon. In verschiedenen Abständen wird da gestartet. Auf jeden Fall bleibt die gesamte Marathonstrecke bis 17 Uhr gesperrt. Viele Murbrücken sind dicht. Wenn es gar nicht anders geht als mit dem Auto, dann hilft die Kalvarienbrücke aus und ebenso die Puntigammer Brücke. In Vorarlberg unter anderem wird auch gerannt. Das ist aber ein Dreiländermarathon, also Bayern, Vorarlberg und Schweiz. Lindau, Lochau, Bregenz, Harthöchst bis St. Margrethen. Und das sind auch immer wieder Sperren bis 17 Uhr, inklusive dann ab einem bestimmten Zeitpunkt der Grenzübergang zwischen Höchst und St. Margrethen selbst. Wir wünschen dir eine gute Fahrt.
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0: Io sono Ottavio Nuccio, ciao ragazzi e grazie per l'ascolto.

0: Gemeinsam zählen macht Spaß, hm? 10 jetzt am Stück. 9.22 Uhr auf Krone Hit. Wir sind die meiste Musik. Sag, wie lange geht denn dein Energievertrag noch? Schau mal auf den Vertrag, weil da läuft jetzt ab jetzt bis zum Frühling 2027 laufen da sehr viele Verträge aus. Mit Neukundenbonus nur im ersten Jahr. Da sind fast 200.000 davon betroffen und wenn du da nicht richtig reagierst, dann backst 500 Euro mehr dann. Also entweder wieder vergleichen, neuen Vertrag mit Bonus abschließen oder du sagst, geh bitte, glaubst du mir, das ist ja jedes Jahr. Dann musst du eh nicht, sag ja nichts. Aber du suchst halt nach Tarifen ohne Neukundenbonus. Sind langfristig wahrscheinlich eh günstiger als da, wo es im ersten Jahr nur irgendein Konto gibt.
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0: Uhr. Mittlerweile reden wir vom Samstagvormittag auf Krone Hit. Nach mir Konstantin Pum.
1: Und hallo.
0: Wenn du schon da bist, muss ich dich jetzt was fragen. Das war Thema im Krone Hit, mach mich munter morgen.
1: Ja.
0: Captain Luke outet sich.
1: Nein.
0: Als Spaghetti-Schneider. Der schneidet das.
1: Okay, das fatal.
0: Wie schaut das bei dir aus?
1: Das ist ein Fehler. Spaghetti gehören nicht geschnitten. Das wickelt man.
0: Ja. Easy. Also deine Eltern haben dir das auch so beigebracht, dass man das nicht schneidet?
1: Die haben es mir tatsächlich geschnitten. Also die Mama hat es mir immer geschnitten.
0: Hey, Quindy, aber du...
1: Aber ich sag nein. Also jetzt.
0: Also ich muss jetzt nicht mehr. Zugeben. Oder hören wir zuerst einmal, was die Community
2: zu sagen hat. Nein, definitiv nicht. Das ist ein No-Go. Es ist einfach nicht dasselbe. Das macht man so nicht und nee, alle italienischen Mamis wären traurig.
0: Danke, lieber Florian.
1: Das kann ich mir vorstellen.
0: Dankeschön. Oder zum Beispiel der Tobias aus Klagenfurt.
3: Als kleines Kind haben wir das von der Oma aufgeschnitten bekommen, aber richtige Italiener essen den Nudeln eben nicht aufgeschnittener und deshalb würde ich sagen, nein.
0: Ja, ich meine, du kannst ja auch wechseln. Musst du nicht Spaghetti machen al Pomodoro? Kannst du machen Penne, Farfalle, cazzo ne so, Fusilli, da gibt es so viel, ne? Oder?
1: Das stimmt, ja.
0: Also, bitte Spaghetti nicht schneiden. Grazie mille.

0: jetzt.
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2: Wir sind die meiste Musik, gleich ein Classic von Britney Spears. Oops, I did it again nach Shabusi. Jetzt ein schnelles Update, 9:45 ist es. Ich bin Konstantin Pum, hi.
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2: Na, das ist so richtiges Couchwetter heute draußen. Der Herbst ist so richtig angekommen. 11 bis 20 Grad heute. Generell in Österreich ein Mix aus Sonne, Wolken und Regen. Besonders bei dir von Oberösterreich bis Kärnten runter ist Regen am wahrscheinlichsten. Morgen Montag dann laut Kronet-Wettertrend zumindest in Tirol und Vorarlberg ein Stück besser. Dafür aber alles von Salzburg ostwärts weiterhin von Wolken oder Regen betroffen. 10 bis 18 Grad morgen.
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2: 9:46 Uhr, kurzer Blick auf Österreichs Straßen, Krone Verkehrscheck powered bei ÖRMTC. Wir starten in der Steiermark. Da findet in Graz heute der Marathon statt, deshalb sind da einige Straßen gesperrt, auch so gut wie alle Murbrücken. Die Kalvarienbrücke und die Puntigammer Brücke bleiben aber frei. Vorarlberg, da findet heute der Dreiländermarathon statt. Von Lindau über Bregenz bis St. Margareten in der Schweiz wird da gelaufen. St. Margareten, Ottavio schaut schon böse, bis 17 Uhr.
5: No, passt schon. Das heißt auch Margareten.
2: Margareten.
5: Oder Margareten.
2: Aber bis ist okay. 17 Uhr auch hier einige Straßen gesperrt. Und jetzt in der Viertelstunde ist bis 15 Uhr auch der Grenzübergang Höchst St. Margareten gesperrt für Ottavio.
5: Bravissimo, 100 Punkte.
2: Super. Ausweichen geht über Lustenau. Ansonsten aber alles gut. Weiterhin gute Fahrt mit den News von Tamara Hendrich.
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6: Ein Schulversuch soll jetzt nächsten Herbst ins Schulsystem integriert werden, nämlich die AHS für Hochbegabte. Schülerinnen und Schüler mit einem besonderen Leistungspotenzial können so die Unterstufe schon in 3 Jahren abschließen. Diese Sonderform der AHS soll in Form einzelner Klassen an schon bestehenden Schulen angeboten werden. In knapp einer Viertelstunde um 10 Uhr geht's los mit dem Hauptlauf des Grazer Marathons und der Andrang ist groß. Die Zahl der Anmeldungen hat sich im Vergleich zum Jahr 2022 mehr als verdoppelt. Mit über 15.000 Anmeldungen steht der Marathon vor einer Rekordbeteiligung. Hurricane Isaias fordert in den USA mindestens 4 Menschenleben. Zwar schwächt der Sturm nach dem Eintreffen auf Land rasch ab, trotzdem bleiben rund 670.000 Haushalte ohne Strom. Auch die amerikanische Energieproduktion ist betroffen. Im Golf von Mexiko bleiben fast 70% der Ölförderplattformen stillgelegt. Jetzt kommt zum Sackerl auch noch das Flascherl. In Wien-Neubau läuft gerade so ein Projekt. Ab morgen können sich Hundebesitzer gratis eine Wasserflasche beim Bezirksamt abholen. Damit sollen sie den Urin ihres Vierbeiners wegspülen. Dieser greift nämlich die Stadtbäume an. In einigen Ländern, wie zum Beispiel Spanien oder der Schweiz, ist die Wasserflasche schon längst Normalität. Max Verstappen ist der Mann dieses Rennwochenendes in Singapur. Er gewinnt den Sprint und schnappt sich auch noch die Pole Position für das Hauptrennen heute. Trotzdem, dem Niederländer fehlt der richtige Sieg, wie er selbst sagt. Ob das gelingt, das sehen wir ab 14 Uhr beim Großen Preis von Singapur.
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0: Das ist ein Sonntagnachmittag mit Loi. Mittlerweile fix verankert in der Krone-Playlist. Sie sagt selbst, es läuft bei ihr gerade.
1: Seitdem ich 6, 7 Jahre alt bin, träume ich davon, auf großen Bühnen zu stehen und Radiointerviews zu geben und die Welt zu bereisen. So. Das war schon immer irgendwie mein Traum.
0: Ah, Traum achieved. Ihre neue Golden Summer spiele ich dir jetzt hier auf Krone Hit. 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

0: Schönen Vormittag mit Krone Hit. Angefangen als Kellner und jetzt einfach Teil einer der erfolgreichsten Bands weltweit. Ryan Tedder, Frontman von One Republic. Ihr Hit Counting Stars kommt gleich nach deinem kurzen Wetter- und Verkehrsupdate.
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0: Ja, Wetter sehr zwiegespalten heute. Strahlend blauer Himmel bei dir über Baden, dafür dichte Wolken gerade über Saalfelden. Generell heute noch ein Sonne-Wolken-Regenmix dabei mit 11 bis 20 Grad. Bis runter auf 1600 Meter auch Schnee möglich. Ja? Kronit-Wetter-Trend. Morgen noch ein bisschen frischer als heute mit 10 bis 18 Grad. Dafür blitzt bei dir in Tirol und Vorarlberg öfters mal die Sonne durch.
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0: Na, Tag der Marathon heute. Wir starten in der Steiermark. In Graz findet da heute der Marathon statt. Da sind einige Straßen innerstädtisch gesperrt. Auch so gut wie alle Murbrücken. Die Kalvarienbrücke und die Puntigammer Brücke bleiben aber frei. Vorarlberg, da findet heute der Dreiländer-Marathon statt. Von Lindau über Bregenz bis St. Margrethen in der Schweiz wird da gelaufen. Bis 17 Uhr auch hier einige Straßen gesperrt. Und bis 15 Uhr ist auch der Grenzübergang Höchst St. Margrethen gesperrt. Ausweichen geht über Lustenau. Und dann hat Kronetörer Bernhard noch was gesehen.
4: Auf der A2 Richtung Graz. Kommen von der Dresdenstraße, dort steht die Polizei und blickt die Leute.
0: Na, danke Bernhard fürs Durchgeben. Siehst du auch was auf den Straßen, Stau, Unfall oder Blitzer, ruf an 07711 27711. Ansonsten läuft's weiter in gute Fahrt.
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0: Das ist dein Sonntagvormittag auf Krone Hit. Wochenende, das kommt, das heißt, du kommst jetzt endlich mal zum Entspannen, einmal abschalten von der Arbeitswelt und dann das. Na, irgendwer stört immer. Ja, jetzt die Frage, was tun? Abheben oder klingeln lassen? Das ist diese Woche auch Thema im Kronet Mach mich munter morgen. Die Denise aus Wien ist immer erreichbar.
1: Liegt auch daran, dass ich zwei Kids habe und ja, also vor allem wenn die im Kindergarten sind oder so, muss ich eigentlich immer erreichbar sein. Also ja.
0: Ja, okay. Unter der Woche vielleicht, aber unter uns am Wochenende, da denken wir uns doch alle, na, heute nicht. Der Kronhit Mach mich munter morgen weckt dich wieder morgen ab 5 und die Meistermusik mit Luis Capaldi gibt's jetzt. Das ist Forget Me. Schönen Sonntag.

0: Das ist dein Vormittag auf Krone Hit. Gleich hier wieder 10 Hits am Stück für mehr Abwechslung. Jetzt erstmal das Wichtigste in kurz und knapp. Es ist an ein paar Sekunden 10:45. Ich bin Konstantin Pum. Hi.
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0: Ja, das ist Peak-Wetter für das Gym eigentlich. Wenn es so draußen ein bisschen grauselig ist, geht man gleich gerne ins Fitnessstudio. 11 bis 20 Grad werden das heute von Wien bis ins Burgenland vergleichsweise am wärmsten. Wolken und Regen sind so gut wie überall aber dabei. Die Sonne blinzelt, keine Sorge, immer mal wieder aber durch. Corona-Wetter trennt. Morgen zum Start der Woche dann bei dir in Vorarlberg und Tirol noch ein bisschen nebelig. Mit dem Tag dann aber mehr Sonne. Das Gegenteil morgen im Osten, da weiterhin einiges an Wolken und Regen dabei.
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0: 10.45 Uhr, kurzer Blick auf Österreichs Straßen. 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Heute Tag der Marathone. Wir starten in der Steiermark. In Graz findet da heute der Marathon statt. Deshalb sind hier einige Straßen innerstädtisch gesperrt. Auch so gut wie alle Murbrücken. Die Kalvarienbrücke und die Puntigammer Brücke bleiben aber frei. Vorarlberg, da findet heute der Dreiländermarathon statt. Von Lindau über Bregenz bis St. Margrethen in der Schweiz wird gelaufen. Bis 17 Uhr auch hier einige Straßen gesperrt. Und bis 15 Uhr ist zusätzlich der Grenzübergang Höchst St. Margrethen gesperrt. Ausweichen geht über Lustenau. Weiterhin gute Fahrt.
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17: Dein Sonntagvormittag mit Konstantin Pum. Hello!

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Das ist der dritte. Teddy Swims, Mr. Know-It-All. 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

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Kamrad Love Sober. 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

0: Bin jetzt am Stück auf Krone Hit. Du denkst dir gerade, was koche ich heute? Na, wie wär's mit einer Würstelpizza? Ja, das ist ganz easy. Man nehme eine Margarita und klatscht da einfach ein paar Radl Frankfurter drauf. Klingt absurd, ist es auch. Aber muss anscheinend gut sein, weil in den USA ist tatsächlich heute National Sausage Pizza Day. Ja? Tag der Würstelpizza. Lass es dir schmecken, dazu gleich mehr von der meisten Musik mit Shakira.
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0: Ohne Hit am Wochenende. Zeit, um aufzutanken, natürlich Energie für die kommende Woche und unfreiwillig aber doch dein Auto.
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0: 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Katy Perry, die aktuelle Watch It Burn, gibt's jetzt für dich. Wir sind die Meistermusik.

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2: Mittagszeit auf Krone Hit. Zu deinem Sonntagsschnitzel gleich die meiste Musik von Jason Derulo. Davor alles, was du jetzt wissen musst, dein Update in kurz und knapp. Es ist 11:45, ich bin Konstantin Pum. Hi.
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2: Heute ein Mix aus Sonne, Wolken und Regen. Besonders wahrscheinlich ist es, dass es am Abend bei dir von Oberösterreich bis Kärnten regnet. Insgesamt gehen sich 11 bis 20 Grad heute aus. Kronenwetter Trend. Morgen zum Start der neuen Woche. Am Anfang bei dir in Vorarlberg und Tirol noch sehr wolkig. Das zieht dann aber mit dem Tag immer mehr Richtung Wien. Trotzdem für alle Bundesländer auch mal ein wenig Sonne dabei. Regen trotzdem nicht ausgeschlossen bei 10 bis 18 Grad morgen.
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2: Kurzer Blick auf Österreichs Straßen, das ist der Kronehit-Verkehrscheck powered bei ÖRMTC um 11.46 Uhr. Wir starten in der Steiermark. In Graz, da ist heute ein Marathon gestartet, wird am Opernring. Da sind einige Straßen innerstädtisch gesperrt, also auch so gut wie alle Murbrücken. Die Kalvarienbrücke und die Puntigammer Brücke bleiben aber weiterhin frei. Auch in Vorarlberg wird gelaufen, da findet heute der Dreiländermarathon statt. Von Lindau über Bregenz bis St. Margrethen in der Schweiz. Bis 17 Uhr auch hier einige Straßen gesperrt und bis 15 Uhr ist zusätzlich der Grenzübergang höchst gesperrt. Ausweichen geht über Lustenau. Ansonsten aber alles gut. Ab in die Krone Nachrichtenredaktion zu Tamara Hendrich.
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6: Good News für alle Britney Spears Fans, es gibt neue Musik. Die 44-Jährige hat heute einen neuen Song veröffentlicht, wir hören dann gleich rein. Es brodelt zwischen der Ukraine und den USA. Grund dafür ist die Kehrtwende der USA in Richtung Russland. Wladimir Putin und Donald Trump schließen ja einen Dieseldeal, der auch die Sanktionen gegen Russland vorerst aussetzt. Außerdem kritisiert Trump ganz offen den ukrainischen Präsidenten Volodymyr Zelensky und fordert seine Ablöse. Diplomaten berichten, dass eine ukrainische Delegation, die in Miami zu Gast war, ihre Reise vorzeitig abgebrochen hat. Das Abschieben von Häftlingen soll leichter werden. Das wird wohl kommende Woche im Zuge der Plenarwoche im Nationalrat beschlossen. Gefängnisinsassen sollen nach Hälfte der abgesessenen Haftstrafe in ihr Heimatland überstellt werden können, auch wenn sie das nicht möchten. Bisher gab es ein Vetorecht. In knapp 3 Stunden um 14.30 Uhr startet der heutige Fußballsonntag. Harzberg empfängt Austria Lustenau. Zeitgleich ist der WRC bei Altach zu Gast. Um 17 Uhr dann das wohl spannendste Match des Tages. Der amtierende Meister LASK empfängt den SK Rapid. She Will Never Be Me. Diesen Song veröffentlicht Britney Spears heute. Eine Single, die bereits 2001 aufgenommen wurde. Eigentlich hätte sie auf dem damaligen Album Britney erscheinen sollen. Jetzt soll der Titel ein Vorgeschmack auf die Jubiläumsversion des Britney-Albums sein. Wir hören kurz rein. Alle Details und der ganze Song jetzt auf kronehit.at.
2: Na, ist aber ein Banger. 2000er sind zurück.
6: Muss ich reinhören, ist ein Banger.
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Mahlzeit auf Krone Hit. Taylor Swift ist back mit frischer Musik und wie wird's anders sein? In den USA ist sie schon wieder Platz 1. Mittlerweile einfach zum 16. Mal. Nur Mariah Carey und die Beatles waren noch öfter auf der 1, aber wenn es so weitergeht, glaube ich, können die bald einpacken. Neu auf Krone Hit, Taylor Swift, Patient Zero. 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

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Kaido featuring Young. 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

0: Monat im Herbst. Und ich sag's dir, ich find's schon schön. Jetzt, wo sich die Blätter wieder verfärben, am Abend richtig geil einkuscheln und währenddessen die Lieblingsserie rewatchen natürlich. Ja, macht einen schönen Herbstsonntag. Dazu gleich Alex Warren, Fever Dream. 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
0: 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Und die meiste Musik mit Michael Schulte jetzt.

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4: Ab in den Nachmittag, genießt einen hoffentlich freien Sonntag. Dazu gleich mehr von der meisten Musik. 10 Hits am Stück für dein Wochenende. Davor dein Update. 12:45 ist es. Ich bin Konstantin Pum. Hi.
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4: Ich schaue auf eine sehr amüsante Krone-Wetterkarte gerade. Im Burgenland vielerorts gerade blauer Himmel. Und dann muss ich nur ein bisschen weiter links zu dir in die Weststeiermark zum Beispiel schauen. Oder auch Oberösterreich. Da eine fette Wolkendecke. Dieses Spiel aus Sonne, Wolken und Regen wird auch heute so bleiben bei 11 bis 20 Grad. Morgen Montag dann laut Krone-Wettertrend Copy und Paste von heute. Nur in ein bisschen schlechter. Regen könnte wirklich überall mal durchziehen. Aber zeitweise auch Sonne dabei bei 10 bis 18 Grad.
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4: Das ist der Blick auf Österreich Straßen. 12.46 Uhr gleich, Krone-Hit-Verkehrscheck powered bei ÖRMTC. Schaut sehr gut aus, eine Meldung gibt's für Niederösterreich. S5 Richtung Krems, zwischen Tulln und Königsbrunn hat im Baustellenbereich ein Fahrzeug eine Panne. Hier staut sich's mit 15 Minuten Zeitverlust. In der Steiermark wird gelaufen, genauer gesagt in Graz. Da findet heute der Marathon statt. Gestartet und auch aufgehört wird am Opernring. Da sind also einige Straßen innerstädtisch gesperrt bis 17 Uhr. Auch so gut wie alle Murbrücken, die Kalvarienbrücke und die Puntigammer Brücke bleiben aber frei. Vorarlberg, da findet heute der Dreiländermarathon statt. Von Lindau über Bregenz bis St. Margrethen in der Schweiz wird gelaufen. Bis 17 Uhr auch hier einige Straßen gesperrt entlang der Route. Und bis 15 Uhr zusätzlich ist auch der Grenzübergang höchst gesperrt. Ausweichen geht über Lustenau. Ansonsten läuft's weiter in gute Fahrt.
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4: Mit Konstantin Pum, schönen Sonntagnachmittag.

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0: Das sind deine 10 jetzt am Stück auf Krone Hit. Vinyl hat ja gerade so ein richtiges Comeback. Ja, viele hören tatsächlich wieder mehr Musik auf Schallplatten. So auch Krone Hit-Star Teddy Swims. Der ist seit Jahren leidenschaftlicher Vinylsammler und besitzt einfach über 500 Stück. Crazy. Seine aktuelle Mr. Know-It-All hier gleich. 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
0: 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Wir sind die meiste Musik, Jennifer Lopez und David Guetta, Save Me Tonight für deinen Sonntag hier auf Kronehit.

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2: Sodala, gehen wir's an. Sonntagnachmittag und wir sind live in ganz Österreich. Die meiste Musik von Vorarlberg bis ins Burgenland. Ich bin Michi Baumgartner. Die nächsten 4 Stunden für dich am Start. Und jetzt gibt's mal ein kurzes Update. Wir haben's 2:15.
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2: Es ist echt arg. In der Sonne gleich mal herrlich warm, im nächsten Moment dann schattig und kalt. Ja, ein Mix aus Sonne und Wolken heute Nachmittag. Am schönsten ist es noch bei uns in Wien, Niederösterreich und dem Burgenland. 20 Grad, das allerhöchste der Gefühle, meistens deutlich weniger. Dazu gibt's auch einiges an Wind. Good News gibt's für die neue Woche. Da erwartet uns ab morgen Montag wirklich einiges an Sonne. Aber es bleibt herbstlich frisch und trotzdem unbeständig.
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2: 13.46 Uhr am Sonntagnachmittag. Ich bin bei dir mit dem Kronehit Verkehrscheck und da starten wir gleich mit einem Unfall in Oberösterreich. A1 Richtung Wien bei Regau hat es im Baustellenbereich gekracht. Die rechte Spur deswegen gesperrt und 20 Minuten mehr einrechnen. Weiter in die Steiermark. In Graz in der Innenstadt gibt's echt viele Sperren wegen dem Marathon. Bis 17 Uhr dauert's das Ganze. Und in Vorarlberg geht's auch sportlich zu. Deswegen gesperrt die Strecke von Lindau über Bregenz bis nach St. Margarethen. Ansonsten schaut's gut aus. Die aktuellen Meldungen sind powered bei ÖRNTC. Ich wünsche dir eine gute Fahrt. Und wir düsen gleich weiter zu Kathi Strnadl.
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6: Wir starten mit guten Nachrichten. Beim Halbmarathon in Graz gibt es einen neuen österreichischen Rekord. Langstreckenläuferin Julia Meyer stellt eine Bestmarke bei den Frauen auf. Mehr dazu gleich. Gegen die Regierungsspitze in Polen gibt es offenbar Anschlagspläne. Das teilt das polnische Innenministerium mit. Demnach gäbe es Hinweise auf einen möglichen Anschlag auf Ministerpräsident Donald Tusk und den Verteidigungsminister. Aktuell ist Polen in erhöhter Alarmbereitschaft. Innerhalb von einer Woche hat es nämlich 3 Messerangriffe an Schulen gegeben. Das österreichische Justizministerium will Häftlinge leichter abschieben. Kommende Woche soll das im Nationalrat beschlossen werden. Gefängnisinsassen sollen dann nach Hälfte der Haftstrafe in ihr Heimatland überstellt werden können. Und zwar auch dann, wenn sie das eigentlich nicht möchten. Bisher hat es dafür ein Vetorecht gegeben. Die Neuregelung gilt nicht bei Terrorismusdelikten oder schweren Gewalt- und Sexualstraftaten. Papst Leo XIV. Muss an der Lunge operiert werden. Es sei ein Knoten in einem frühen Stadium entdeckt worden, so das Kirchenoberhaupt. Die Operation soll in den kommenden Tagen stattfinden. Trotzdem will der 71-Jährige im November nach Peru reisen. 1 Stunde, 10 Minuten und 11 Sekunden. So lange braucht Österreichs beste Langstreckenläuferin Julia Meyer heute für den Halbmarathon. In Graz stellt sie damit einen neuen österreichischen Rekord beim Lauf der Frauen auf. Aber die Niederösterreicherin will noch höher hinaus. In Valencia will sie diese Zeit noch einmal unterbieten.
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15: Sodala, endlich Zeit für dich. Me-Time. Kopf durchlüften und einfach entspannen ist angesagt. Von mir kommt die meiste Musik dafür. Ich spiele gleich Shakira. Davor noch Robin Schulz und los geht's mit The Weeknd. Blinding Lights bei Krone Hit. Ich wünsche dir einen schönen Sonntagnachmittag und danke schön, dass du dich auch heute für uns entscheidest.

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0: Nico Santos, play with fire. 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

Neu und ganz heiß. Auf den stehen gerade echt viele aus der Krone-Hit-Community. Topic und Becky G. Hier ist Sorry Puppy.

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0: Der Hit aus K-Pop Demon Hunters. Huntrix Golden.
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0: Der Sonntagnachmittag bei Krone Hit, heute wieder mit mir. Ich bin Michi Baumgartner. Jederzeit für dich erreichbar. 07711 27711. Franz Josef aus Kitzbühel. Du hast mir schon erzählt, du bist heute bei deinem Cousin. Was habt ihr denn geplant?
1: Also bei dem werde ich noch ganz viele Sachen machen und in den Wald gehen und unser Haus, also unser Baumhaus fertig bauen.
0: Na bitte. Was sagst du zum Wetter aktuell? Ist es dir ein bisschen zu frisch schon oder taugt dir das im Wald, wenn es schön herbstlich ist und buntes Laub liegt?
1: Ich finde, es ist gar nicht frisch. Also noch nicht so frisch. Also ich mag's.
0: Na super, du, dann wünsche ich dir einen wunderschönen Sonntag.
1: Danke. Krone Hit ist die meiste Musik.
0: Kaigo schicke ich dir gleich nach Kitzbühel. Bleib dran, wir sind die meiste Musik.
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0: 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Jetzt gleich easy auf kronehit.at.

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3: 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Dafür ist er gemacht, der Sonntagnachmittag. Wir servieren beim Family-Treffen gleich 10 Hits am Stück. Eine halbe Stunde nonstop deine Lieblingshits. Jetzt ist es 2:45 gleich.
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3: Krone-Hit-Hörer Jonathan, wie ist denn das Wetter bei dir in Kärnten?
5: Ja, es ist bewölkt, aber es zieht gerade auf. Und jetzt gerade gehe ich auf den Backtaufe und dann werden wir ein bisschen pflügen gehen und die Ecke schwarz machen, genau.
3: Ja, das heißt, einiges zu tun bei dir, auch heute am Sonntag.
5: Es hilft ja alles nichts. Die Zwischenfrucht muss auch rein und da ist der Wochentag leider egal.
3: Dann wünsche ich dir viel Erfolg und trotzdem viel Spaß. Ein bisschen Spaß macht es wahrscheinlich eh auch, oder?
5: Ja, sicher, mit der richtigen Musik von Krone Hit passt
3: ja
5: immer.
3: Ja, und es ist trotzdem gut, dass du jetzt schon am Feld bist, weil heute Abend sind noch ein paar Schauer möglich. Vor allem eben im Süden Österreichs, in Kärnten, kann es noch ordentlich nass werden. Ab zum Krone Hit Wetter Trends. Morgen Montag im Laufe des Tages einiges an Sonne. Trotzdem frisch, maximal 18 Grad und auch windig.
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3: Deine Fahrt durch den Sonntag mit dem Krone-Hit-Verkehrscheck. Wir haben es 14.46 Uhr und ja, da sind wir schnell wieder fertig. Laut ÖAMTC keine Störungen in ganz Österreich. Ich wünsche dir eine gute und vor allem sichere Fahrt.
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12: Heute wieder mit mir, ich bin Michi Baumgartner. Hi.

Willkommen bei Krone Hit am Sonntagnachmittag. Du bist mittendrin in 10 Hits am Stück. Richtig viel von der meisten Musik für einen gemütlichen Nachmittag. Jetzt habe ich Olivia Rodrigo für dich. Hier ist Crop Dead.

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1: Es ist so nervig. Ich weiß nie, was ich anziehen soll. Nur Pullover ist zu kalt draußen. Pullover und Jacke ist dann doch wieder zu warm. Vor allem, weil zwischendurch die Sonne rauskommt. 14 Grad in Bregenz, 18 aktuell in Eisenstadt. Wir schauen kurz weiter zum Krone-Hit-Wetter-Trend. Morgen am Montag gibt es viel Sonne, aber es bleibt kühl. Maximal 10 bis 18 Grad und der Start in die neue Woche, der wird ziemlich windig.
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1: Achtung, da gibt's jetzt eine Sperre in Salzburg. 15.21 Uhr, Kronet Verkehrscheck powered bei ÖRMTC. Und zwar auf der A10 Richtung Villach zwischen Eben und Altenmarkt. Ausweichen, das geht gut über die B99. Ansonsten schaut's gut aus, pass auf dich auf. Ich wünsche dir eine gute und vor allem sichere Fahrt.
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0: 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New Religion. 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

0: Baby Rexha bei Krone Hit am Sonntag. Riesendiskussion diese Woche bei uns. Captain Luke aus dem Krone Hit Mach mich munter Marken gesteht, er schneidet seine Nudeln. Immer, jedes Mal, der schneidet seine Pasta. Anita kann es gar nicht glauben, sie findet das völlig daneben. Kollege Daniel Merano schaltet sich sofort ein.
1: Ich finde es absolut unmöglich, dass die Anita es unmöglich findet. Ich bin absolut zu 100% beim Captain Luke, weil ich schneide sie auch. Und ich verstehe es.
0: Sonja aus Oberösterreich sieht das ganz anders.
2: Da bin ich total bei der Anita, also das geht überhaupt nicht. Ich bin zwar keine Italienerin, aber da klatsche ich selbst die Hände über dem Kopf zusammen.
0: Ja, ich verstehe das. Ich finde das fast so schlimm wie die Pasta abwaschen nach dem Kochen. Unsere Morning Show, morgen wieder ab 5 Uhr früh für dich.
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0: Immer mehr hören Krone-Hits. Du wirst es eh schon bemerkt haben. Wir spielen jetzt noch mehr von der meisten Musik. Wir begleiten dich in der Arbeit, auch heute am Sonntag. Gemeinsam schaffen wir deinen Wochenenddienst im Taxi. Ich bin Michi Baumgartner. Cool, dass du da bist. Wir haben es jetzt 3:15.
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0: Knappe 9 Grad in Bernkopf in Niederösterreich. Das ist der kälteste Ort im ganzen Land. In den meisten anderen Orten so um die 15 Grad jetzt. Sobald die Sonne weg ist, wird's jetzt dann aber überall richtig frisch. Also Kuscheldecke raus und ab auf die Couch. Das ist der beste Plan für den restlichen Sonntag. Es gibt auch noch ein paar Schauer am Abend, dann nass werden kann's vor allem im Süden Österreichs. Den meisten Wind, den haben wir von Oberösterreich bis ins Burgenland, spüren wir den. Die neue Woche laut Krone-Hit-Wetter-Trend, herbstlich frisch, aber auch einige Sonnenstunden in Sicht.
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0: 15.46 Uhr am Sonntagnachmittag, Kronet Verkehrscheck mit dieser einen Sperre noch immer in Salzburg. A10 Richtung Villach. Sperre bei der Abfahrt Altenmarkt nach einem Unfall. Ausweichen, das geht am besten über die Ab- und die Auffahrt. Ansonsten schaut's gut aus. 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Ich wünsche dir eine gute Fahrt. Jetzt mit den aktuellen Nachrichten. Aktuelle News, die kommen von Kathi Strnadl.
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4: Gute Nachrichten. Wer seine Wohnung dämmen oder seine Heizung tauschen will, kann wieder um Unterstützung anfragen. Der Sanierungsfonds fürs nächste Jahr ist da. Mehr dazu gleich. Gegen die Regierungsspitze in Polen gibt es offenbar Anschlagspläne. Konkret gäbe es Hinweise auf einen möglichen Anschlag auf Ministerpräsident Donald Tusk und den Verteidigungsminister. Die Bedrohung sei todernst, teilt die Sicherheitsbehörde mit. Aktuell ist Polen sowieso in erhöhter Alarmbereitschaft. Innerhalb von einer Woche hat es 3 Messerangriffe an Schulen gegeben. Vor der Küste von Djibouti sind mindestens 109 Migrantinnen und Migranten ums Leben gekommen. Ihr Boot ist auf den Weg in den Jemen gekentert. Über 100 Menschen werden noch vermisst, rund 80 haben das Schiffsunglück überlebt. Alle Passagiere sind äthiopische Staatsangehörige, teilt die UNO mit. Djibouti ist der Ausgangspunkt der gefährlichen Migrationsroute vom Horn von Afrika zur arabischen Halbinsel. In Bayern sucht die Polizei noch immer nach einem vermeintlichen Puma. Jetzt ist auch die Pferdestaffel im Einsatz. Ein Jäger hat das verdächtige Tier ja am Dienstagabend gefilmt. Seitdem hat es zwar keine neuen Sichtungen gegeben, aber die Polizei ist mit Drohnen, Hubschraubern und Hunden auf der Suche. Die Bundesregierung fördert das Dämmen und den Heizungstausch auch nächstes Jahr. 500 Millionen Euro stehen dafür zur Verfügung. Dabei können Gasheizungen durch eine klimafreundliche Alternative ersetzt werden. Außerdem kann man sein Heim klimafitter machen, etwa durch Fenstersanierungen. Die neuen Anträge für einen Heizkesseltausch kann man ab 2. November stellen.
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14: Am Donnerstag kommt ein neuer Song von Krone-Hitstar Tate McRae. Wir dürfen gespannt sein. Bis dahin spiele ich dir gleich ihren All-Time-Hit Greedy. Und los geht's jetzt mit Turn Off The Lights.

0: Krone-Hit ist hier am Sonntag, dem 11. Oktober. Krone-Hit-Hörer Christoph aus der Steiermark ist gerade auf einer Weihnachtsfeier. Und der meint das auch noch ernst. Christoph, was ist da los?
1: Ja, wir sind alle in der Gastronomie tätig und wenn dann die Weihnachtsfeiern beginnen, dann haben wir leider keine Zeit und deshalb müssen wir das schon vorfeiern.
0: Wie fühlt sich das an? Habt ihr Weihnachtsstimmung schon heute?
1: Natürlich, komplette Weihnachtsstimmung. Das Gasthaus, wo wir sind, haben heute schon weihnachtlich dekoriert, auch extra für uns. Also eigentlich fehlt nur noch der Schnee.
0: Dann wünsche ich euch frohe Weihnachten.
1: Ja, danke schön, danke. Und euch dann auch im Dezember.
0: Dankeschön. Du, kann man schon sagen, jetzt ein gutes neues Jahr? Sagt ihr euch das auch schon heute?
1: Nein, das ist noch nicht da.
0: Wollen wir es mal nicht übertreiben, oder?
1: Ja, genau. So übertreiben brauchen wir es noch da nicht.

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4: 4:45, früher Sonntagabend, ich werde langsam hungrig und habe gerade gelesen, der teuerste Döner der Welt kostet 10.000 Euro, ist aber gar nicht zum Essen. Ein Wachsdöner in Madame Tussauds in Berlin, neben den anderen Wachsfiguren, den großen Stars, steht jetzt ein Döner von Mustafas Gemüsekebab. Täuschend echt, ja? Jedes Detail 1:1 nachgebildet. Jetzt habe ich echt Lust auf Döner. Mahlzeit.
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4: Zodala, jetzt noch die letzten, die allerletzten Sonnenstrahlen genießen, bevor es dann in ganz Österreich nur noch kalt ist. Meistens ist der Sonntagabend zumindest trocken. Ein bisschen Regen ist möglich am ersten im Süden Österreichs. Die Tiefstemperaturen in der Nacht 11 bis 3 Grad in höheren Lagen. Laut Krone-Hit-Wetter-Trend morgen Montag viel Sonne, mehr Sonne als heute. Aber es bleibt herbstlich frisch. 18 Grad, das allerhöchste der Gefühle, und auch windig wird's.
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4: Und da gibt es aktuell ein Problem in der Steiermark. 16:46 Uhr, Krone-Hit-Verkehrscheck. Und zwar eine Sperre auf der B97 zwischen St. Georgen und Lutzmannsdorf. Eine lokale Umleitung, die ist für dich eingerichtet. Und in Linz beginnt es in Oberösterreich. Am Weg zum Stadion ist richtig viel los. Und zwar vor dem Bundesligaspiel rechnen hier bei den Zufahrten immer wieder mit ordentlich Stau. Siehst du noch was? Vielleicht einen versteckten Blitzer jetzt am Sonntagnachmittag? Dann ruf an. Das geht ganz einfach unter der 07711 277 11. Dankeschön und gute Fahrt mit dem Kronet Verkehrscheck, powered by ÖNTC.
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12: 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Und ich bin Michi Baumgartner. Einen schönen Sonntagnachmittag.

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0: 10 Hits am Stück bei Krone Hit. Die gönnt sich sogar Thorsten aus Baden-Württemberg. Du sagst, wir sind besser als jeder deutsche Sender.
1: Das stimmt, ja.
0: Das freut uns ganz besonders. Dann Dankeschön fürs Zuhören.
1: Bitte, schönen Sonntag.
0: Super, danke dir. Ciao.
1: Ciao.

0: Sonntagabend, morgen wieder Arbeit und du bist gerade ein bisschen am Zweifeln, ob das alles hinhaut, ob du das alles schaffst und so. Okay, okay, da brauchen wir jetzt Unterstützung von dieser Dame. Go! Hey, this is Lady Gaga. Lady Gaga. Wenn es um deine Ziele geht, auch privat natürlich, dann gibt's nur eines. Nie, niemals aufgeben, sagt sie.
1: I promise you, if you put your mind to it, and you work hard, and you never give up, and you do not listen to the rejection, you can achieve anything that life throws your way.
0: Wenn du immer an dich glaubst und nicht aufs negative Zureden hörst, dann kannst du im Leben alles schaffen, sagt Lady Gaga.
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0: Jetzt wird es dann langsam richtig frisch draußen vor dem Kronehit-Studio in Wien. Jetzt noch die allerletzten.

0: Steiermark. Sperre noch immer auf der B97 zwischen St. Georgen und Lutzmannsdorf. Es gibt eine lokale Umleitung hier über Nebenstraßen. Ansonsten aber grünes Licht vom ÖAMTC. Ich wünsche dir eine gute und vor allem sichere Fahrt.
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0: Sonntagabend, 17.32 Uhr. Na, wer checkt jetzt schon wieder die ersten Mails aus der Arbeit? Aber auch zu viele private Nachrichten können stressig sein. Bist du 24/7 erreichbar? Fragt der Kronehit Mach mich munter morgen. Kronehit-Hörer Alex.
1: Also für Ausnahmepersonen ja, sonst nicht, ist meine Meinung. Also für engere Freunde und Familie bin ich schon 24 Stunden erreichbar, aber sonst nicht.
0: Krone-Hit-Hörerin Elena, die ist sehr streng mit der eigenen Zeit.
2: Meine Zeit ist heilig und Gold und meine Zeit kommt nie zurück und meine Zeit gehört auch mir.
0: Der Sonntagabend gehört auf jeden Fall nur dir. Und der meisten Musik, für die ist immer Zeit. The Kid Laroi, Without You, gibt's jetzt hier bei Krone-Hit. 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

0: Du bist wie das heutige Datum eine 11 von 10, weil du Krone-Hit hörst. Willkommen am Sonntagabend, willkommen bei Krone-Hit. Schön und danke, dass wir den gemeinsam verbringen. Volle Hits zur vollen Stunde spiele ich dir gleich für dein Wochenende Ende. Heyo, Theo, Kamera da.
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0: Ich finde, es ist sehr, sehr überfordernd derzeit. In der Früh saukalt, dann super schön warm, dann am Abend wieder kalt, was man da anziehen sollte. Heute Abend eher bewölkt, wenn es nochmal rausgeht, von Osttirol über Kärnten bis in die Südsteiermark. Auch regnerisch, ansonsten vereinzelt im Salzburger Innergebirg oder rund um den Dachstein und in Schladming ebenfalls regnerisch. Morgen am Montag in der Früh noch bewölkt oder neblig, vor allem im Süden oder in den Bergen. Dann aber immer sonniger zwischen Salzburg und Niederösterreich, vereinzelt auch bewölkt oder regnerisch. 18 Grad morgen maximal.
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0: 17.45 Uhr, heute zu dir ins Auto in die Steiermark. Bergungsarbeiten auf der B97, deswegen eine Sperre zwischen St. Georgen und Lutzmannsdorf. Du wirst über Nebenstraßen umgeleitet. Und großes deutsches Eck A8 bei der Baustelle bei Rohrlauf Richtung München, eine halbe Stunde mehr. 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Was geht ab? In kurz und knapp, hier ist Kathis Drinnachl.
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3: Gute Nachrichten für Mädchen und junge Frauen. Wien startet nächstes Jahr mit einem sogenannten Mädchenclub. Schon jetzt kann man mitbestimmen, welche Angebote man dort sehen möchte. Mehr dazu gleich. Die Ukraine und Russland haben angeblich einer Waffenruhe im Energiebereich zugestimmt. Das meldet zumindest US-Präsident Donald Trump. Der ukrainische Präsident Volodymyr Zelensky weiß davon nichts, sagt er dem US-Medium Axios. Aber sollte Russland eine Energiefeuerpause akzeptieren, werde auch die Ukraine zustimmen, so Zelensky. Eine Bestätigung aus Moskau gibt es aber noch nicht. Tirols Ex-SPÖ-Landesvize Georg Dornauer will das Nachtfahrverbot von Lastwagen lockern. An Sonntagen sollen die Lkw ab 22 Uhr durchgehend fahren dürfen. Dafür sollen sie etwa eine doppelt so hohe Nachtmaut zahlen. Das sei nötig, um den Verkehr zu entlasten. Scharfe Kritik kommt von SPÖ-Verkehrslandesrat René Zumtobel. Dornauer habe nichts verstanden. Es brauche höhere Mauten in Italien und Deutschland und einen Schienenausbau. Bei der Formel 1 hat Max Verstappen ein perfektes Wochenende in Singapur hingelegt. Der Red Bull-Star gewinnt heute den Grand Prix aus der Pole Position. Gestern hat er ja schon im Sprint gesiegt. Platz 2 holt sich heute Charles Leclerc im Ferrari. WM-Leader Kimi Antonelli im Mercedes fährt auf Rang 3. In Wien gibt es künftig neue Angebote für Mädchen und junge Frauen. Im Frühjahr startet nämlich der Mädchenclub. Auf der Plattform soll man ganz leicht Empowerment-Workshops finden, etwa zu den Themen Arbeit, Frauenrechte, Robotik oder auch Politik. Schon jetzt können Mädchen online mitbestimmen, welche Themen sie besonders interessieren. Die Umfrage läuft noch bis Jänner.
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1: Corona-Hit am Sonntagabend. Und laut alter Bauernregel haben wir noch 5 Tage den goldenen Herbst. Dann kippt das Wetter. Bitte, bitte stimmt diese Regel nicht und es bleibt noch länger ein wunderschöner goldener Herbst. Martin Garrix und Ed Sheeran, Repeat It. Finde das auch so ein herbstlicher, kuscheliger Hit. 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

Corona-Hit am Sonntagabend. Hunger heute, nicht einkaufen können, nichts daheim haben, außer noch so eine halbleere Packung Spaghetti ganz links hinten im Regal und Pesto auch noch irgendwo im Kühlschrank. Mahlzeit dir.

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2: Sehr bewölkt heute Abend, Regenschau in Osttirol, Kärnten und der Südsteiermark. Vereinzelt ist es auch in Salzburg und Oberösterreich in den Bergen regnerisch. Ansonsten trocken, lockert heute Nacht nur vereinzelt auf. Morgen am Montag in der Früh noch bewölkt oder neblig, vor allem im Süden oder in den Bergen, da auch regnerisch, dann aber immer sonniger. Zwischen Salzburg und Niederösterreich ganz vereinzelt einmal bewölkt oder regnerisch. 18 Grad morgen maximal.
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2: 18.24 Uhr, heiz dir ins Auto nach Wien, A23 Richtung Graz zwischen Handelskern und Knoten Brat. Ein Unfall, nur die Überholspur ist frei. Stau ab Stadtlau, 40 Minuten mehr Richtung Kagran, Stau bis zur Gürtelabfahrt zurück. Niederösterreich, B16 in Leopoldsdorf, da gibt es eine Sperre nach einem Unfall. Auch die Auffahrt auf die S1 ist gesperrt, ausweichen geht über Maria Lanzendorf. Und großes deutsches Eck, A8 bei der Baustelle bei Rohrdorf Richtung München, 50 Minuten plus im Staubereich. Außerdem noch ein Unfall passiert. 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
1: Die Challenge des Tages jetzt mit dem Christoph. 30 Sekunden kein Ja, kein Nein, kein Theo sagen. Regeln sind klar.
2: Verstanden.
1: Los geht's. Regeln hast du gecheckt.
2: Korrekt.
1: Sehr gut. Was steht an mit dir heute?
2: Wir sind heute noch bei Freunden eingeladen.
1: Bei Freunden seid ihr eingeladen?
2: Korrekt.
1: Einfach so Spielerabend oder was macht's?
2: Gemeinsam essen.
1: Was gibt's?
2: Kommen nach Klagenfurt. Oh, das ist noch offen.
1: Und Sie kommen zu euch, oder wie?
2: Wenn ich mich jetzt richtig erinnere, fahren wir zu Ihnen.
1: Wie weit fahrt's da?
2: 45 Minuten.
1: Dreiviertelstunde. Es geht aber eh.
2: Ja.
1: Es war gerade ein Ja.
3: Danke fürs Mitspielen. Wenn auch du gegen mich Ja, Nein, Theo spielen willst, dann melde dich jetzt an in der Winzone online auf kronehit.at. Ich freue mich auf dich.

0: durch den Sonntagabend mit Krone Hit. Gleich für dich 10 Hits am Stück, weil das Wochenende mit Krone Hit ein Hit ist. 10 Hits am Stück, aber noch besser sind. Spiele ich dir gleich.
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0: 18 Grad aktuell in Güssing, auch noch immer recht warm in Hartberg und Kleinzicken oder auch in Fürstenfeld bei fast 18 Grad. Sehr bewölkt heute Abend, Regenschauer außerdem im Süden Österreichs, vereinzelt auch in Salzburg und Oberösterreich in den Bergen regnerisch. Ansonsten trocken, lockert heute Nacht nur vereinzelt auf. Morgen am Montag 18 Grad maximal, in der Früh noch bewölkt oder neblig, dann viel, viel Sonne mit dabei. Bewölkt den ganzen Tag über zwischen Salzburg und dem Osten Österreichs, da auch vereinzelt regnerisch.
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0: 18.46 Uhr halt zu dir ins Auto nach Wien. A23 Richtung Graz zwischen Handelsgern und Knotenbrat. Ein Unfall, nur die Überholspur ist frei. Stau ab Hirschstetten. Eine Stunde mehr Fahrzeit. Gute Nerven dir da. Richtung Kalkran starb im Verteilerkreis hier eine halbe Stunde mehr und Niederösterreich B16 in Leopoldsdorf. Da gibt es eine Sperre nach einem Unfall. Auch die Auffahrt auf die S1 ist gesperrt. Ausweichen geht über Marie-Lanzendorf. Großes deutsches Eck A8 bei der Baustelle bei Rohrdorf Richtung München. Eine Stunde mehr im Baustellenbereich, ist außerdem noch ein Unfall passiert. 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
5: Auf Social Media kursieren derzeit alte manipulierte Bilder und KI-Fakes von den Schülerprotesten in Frankreich. Seit über einer Woche demonstrieren dort ja Schülerinnen und Schüler gegen Kürzungen im Bildungswesen. Im Netz werden in diesem Zusammenhang etwa brennende Autos und vandalierende Männergruppen gezeigt, die aber eigentlich von anderen Protesten im Jahr 2022 stammen. Auch ein Video, das Polizisten zeigt, die auf Demonstrierende einprügeln, ist schon mehrere Jahre alt und völlig aus dem Zusammenhang gerissen. Glaub also nicht alles, was du online siehst.
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2: Sehr regnerisch. Weiterhin in Kärnten. Zum Beispiel gerade über Wolfsberg oder auch Spital an der Drau. Ebenfalls in Straßburg oder auch in der Südsteiermark, südlich von Graz momentan. Ansonsten trocken, lockert heute Nacht nur vereinzelt auf. Morgen am Montag in der Früh noch bewölkt oder neblig, vor allem im Süden oder in den Bergen regnerisch. Dann aber immer sonniger, zwischen Salzburg und Niederösterreich eher bewölkter. Auch vereinzelt regnerisch, aber auch sonnig. 18 Grad morgen maximal.
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2: 19.25 Uhr, halt zu dir ins Auto nach Wien A22 Richtung Graz beim Kaisermühltunnel. Ein Auto mit einer Panne im Tunnel, relativ am Anfang. Hier steht einmal alles und geht nur schrittweise voran. Danke an Christian. Dann weiter auf der A23 Richtung Süden zwischen Hanneskey und Knotenbrater. Die Unfallstelle ist jetzt offiziell geräumt. Aber Stau ab Stadtlau auf der A2. Halbe Stunde mehr. Dann auch auf der Reichsbrücke, auf der Ausweichsstrecke Stau. Dann Richtung Kagran, Stau ab der Hanzenkurve, eine halbe Stunde mehr. Graz A9 Richtung Linz, der Blaputsch-Tunnel ist kurz gesperrt, da werden Fahrzeugteile entfernt. Niederösterreich B16 in Leopoldsdorf, da gibt es eine Sperre nach einem Unfall. Auch die Auffahrt auf die S1 ist gesperrt. Ausweichen geht über Maria Lanzendorf. Und großes deutsches Eck A8 bei der Baustelle Berauerdorf Richtung München, eine halbe Stunde mehr. 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

0: 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Krone Hit am Sonntagabend, 11 Tage schon mit Spritpreisbremse. Und ja, Diesel ist im Schnitt um 14 Cent billiger laut ÖMTC geworden. Aber noch immer absurd teuer. Nur weil etwas günstiger wird, ist es bei den Preisen noch lange nicht leistbar. Aber wir haben ja ihn.
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0: Durch den Sonntagabend mit Krone Hit. Mach dir einen entspannten Abend. Danke, dass ich dich dabei begleiten darf. Volle Hits davon Stunde spiele ich dir gleich auf Krone Hit. Heyo, Theo Kämmerer da.
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0: Sehr bewölkt heute Abend, Regenschauer in Osttirol, Kärnten, auch in der Südsteiermark, vereinzelt auch in Salzburg und in Oberösterreich in den Bergen, hier und da mal regnerisch. Im Rest des Landes trocken, aber auflockern tut es heute Nacht einmal nicht. Morgen am Montag in der Früh noch bewölkt oder neblig, vor allem im Süden Österreichs, auch vereinzelt regnerisch in den Bergen, dann aber immer sonniger und immer trockener, 18 Grad morgen maximal. Von Salzburg ostwärts allerdings auch immer wieder mal Wolken und auch immer wieder mal Regenschauer.
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0: 19.46 Uhr und ja, entspannter Abend auf der Tangente, gerade eher schwierig. Die Tangente ist quasi wie so ein Parkplatz. Wenn Schönheit ein Stau wäre, dann wärst du die Tangente aktuell, Kathi. Du gigantisch! Weil so viel los ist. A23 Richtung Graz auf der Bratebrücke. Da steht auf der mittleren Spur ein kaputtes Auto. Rückstau bis zur S2 zum Gewerbepark Stadtlau. Eine halbe Stunde mehr. Dann Niederösterreich B16 in Leopoldsdorf. Da gibt es eine Sperre nach einem Unfall. Auch die Auffahrt auf die S1 ist gesperrt. Ausweichen geht über Maria Lanzendorf. Linz, da ist die Abreise vom Spiel. Die beginnt. Alle Straßen rund ums Stadion sind überlastet. Eine Viertelstunde mehr. Und großes deutsches Eck. A8 bei der Baustelle bei Rohrdorf Richtung München, aktuell ein Plus von 20 Minuten. 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Und nicht nur auf den Straßen ist brutal viel los, auch in Österreich und der Welt. Alles, was du jetzt wissen musst, Kathi Stranadl bringt's für dich auf den Punkt.
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4: Nach einer Anschlagsdrohung wurde in Polen ein Verdächtiger festgenommen. Der Mann habe mit einem Attentat auf Polens Regierungschef Donald Tusk gedroht. Das teilt heute Tusk selbst mit. Der Verdächtige wurde in Niederschlesien festgenommen. Der Konflikt zwischen Saudi-Arabien und der Houthi-Miliz im Jemen eskaliert weiter. Der Flughafen in Riad wurde erneut angegriffen. Das Geschoss habe einen Brand ausgelöst. Schon gestern sind ja bei einem Angriff 13 Menschen getötet und über 300 verletzt worden. Saudi-Arabien hat seinerseits heute den Flughafen der jemenitischen Hauptstadt Sanaa bombardiert. Die Bundesregierung fördert das Dämmen und den Heizungstausch auch nächstes Jahr. 500 Millionen Euro gibt's dafür. Dabei können Gasheizungen durch eine klimafreundliche Alternative ersetzt werden. Außerdem kann man sein Heim klimafitter machen, etwa durch Fenstersanierungen. Die neuen Anträge für einen Heizkesseltausch kann man ab 2. November stellen. Und wir schauen noch zur Fußball-Bundesliga. Rapid ist wieder Tabellenführer. Die Wiener besiegen den LASK heute mit 2:0. Dafür gibt der SCR Altach die rote Laterne, also den letzten Tabellenplatz, an den WRC ab. Die Altacher gewinnen heute nämlich klar mit 3:0.
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Krone-Hit am Sonntagabend. Es gibt Tour nach Schub. Harry Styles ab 2. Juli nächstes Jahr ist er wieder auf Europa-Tournee. 13 Konzerte in unter anderem Berlin, Paris, Madrid oder London. In Österreich macht er leider keinen Tourstopp. Wieder mal. Sehr schade. American Girls, sein neuer Hit, jetzt auf Krone-Hit.

0: Kronehit am Sonntagabend und das deutsche Jugendwort des Jahres ist da. Es ist Ragebait. Ich habe mal nachgefragt, was das so heißt bei unseren Praktikantinnen Marissa und Noemi. 18 Jahre jung, die sind im Vergleich zu mir mit 27 wirklich jung. Was heißt denn jetzt das Gewinnerwort Ragebait?
1: Ragebait, das ist so, wenn dich irgendwas extrem aufregt und du glaubst, dass die Person das extra macht, dass du dich aufregst, dann muss das Ragebait sein. Also das muss Ragebait sein. Also, du musst das jetzt extra machen, weil du willst, dass ich mich aufreg. Kann ich anders sagen.
2: Also das, genau. Was ich immer bei dir mache, Theo.
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0: Im Süden Österreichs, über Kärnten, vereinzelt auch über Graz noch immer regnerisch, ansonsten momentan trocken. Auflockern tut es heute Nacht nur selten. Morgen am Montag in der Früh bewölkt, neblig, vor allem im Süden oder in den Bergen regnerisch. Dann aber immer mehr und mehr Sonne mit dabei und auch trockener. 18 Grad morgen maximal. Zwischen Salzburg und Niederösterreich, ja, vereinzelt auch bewölkt, regnerisch, aber auch sonnig.
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0: 20.23 Uhr, der Krone-Verkehrscheck, powered by ÖRMTC Niederösterreich. A2 Richtung Wien, kurz nach Wöllersdorf. Ein Unfall, 2 Kilometer Stau. B16 in Leopoldsdorf, Bergungsarbeit nach einem Unfall. Du wirst über Maria Lanzendorf umgeleitet. Wien A23 Richtung Graz, zwischen Nierstetten und Praterbrücke. Eine Viertelstunde dauert es da länger im Stau. Und großes deutsches Eck, A8 bei der Baustelle bei Rohrdorf Richtung München. Aktuell ein Plus von einer halben Stunde. Gute Fahrt dir.
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0: Krone-Hit am Sonntagabend. Und es ist derzeit gefühlt mein Frühstück, mein Mittagessen, mein Abendessen, mein Essen daheim, in der Arbeit, mein Essen im Restaurant. Ich glaube, mein Blut ist mittlerweile nicht mehr rot, sondern mittlerweile schon orange. Warum? Frage an die Cassandra im Krone-Hit. Mach mich Muttermorgen im leichtesten Quiz der Welt.
1: Wir sind ja im Herbst angekommen und da gibt es in jedem Lokal eine ganz besondere Suppe. Farbe orange. Wie heißt diese Suppe?
2: Die Kürbiscremesuppe.
0: Ja! Genau so ist es. Kürbiscremesuppe einfach auf die Eins. Auf die Eins für deinen perfekten Wochenstart im Radio der Krone-Hit. Mach mich munter, morgen wieder ab 5 Uhr in der Früh für dich hier auf

0: durch den Sonntagabend mit Krone Hit. Jetzt schon mal alles zusammenpacken für die Arbeit morgen. Dann ist morgen einmal snoozen, also mindestens einmal snoozen mehr drinnen. Nur so als kleiner Tipp für morgen. Vor letzter vollen Stunde spiele ich dir gleich fürs Zahnbacken auf Krone Hit. Heyo, Theo Kämmerer da.
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0: 12 Grad aktuell in Linz, 13 in St. Pölten, 14 in Wien momentan. Sehr bewölkt heute Abend. Es reißt kaum auf. Regenschauer außerdem im Süden Österreichs, vereinzelt auch in Salzburg und Oberösterreich in den Bergen. Morgen am Montag in der Früh bewölkt oder neblig, vor allem im Süden oder auch in den Bergen noch regnerisch, dann aber immer sonniger und trockener. Vereinzelt regnerisch, auch untertags mit Wolken. Im Mix mit Sonne zwischen Salzburg und dann Salzburg ostwärts. 18 Grad maximal morgen.
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0: 20.45 Uhr heizt dir ins Auto nach Niederösterreich. A2 Richtung Wien, kurz nach Wöllersdorf. 3 Kilometer Stau, eine halbe Stunde dauert es dann länger. Grund dafür ein Unfall. Steiermark, A9 Richtung Linz bei Wildon. Da ist ein Auto auf der regennassen Fahrbahn in Schlittern gekommen, steht quer. Bitte vorsichtig fahren, nur die rechte Spur ist aktuell frei. Es gibt kurzen Stau. Kärnten, A2 Richtung Klagenfurt bei Wolfsberg Nord. Auch Stau nach einem Unfall, bitte an die Rettungsgasse denken. Und Wien A23 Richtung Graz zwischen Hirstetten und Bratebrücke eine Viertelstunde mehr. Großes deutsches Eck A8 bei der Baustelle bei Rohrdorf Richtung München eine halbe Stunde mehr. 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

Kronehit am Sonntagabend. Pack die Wuwusel aus. Diese ultralange Plastiktrompete, 2010 im Hype, bei der Fußball-Weltmeisterschaft in Südafrika. Und das ist der Hit dazu, Waving Flag. Jetzt für dich ein Kronehit Classic.

0: Corona-Hit am Sonntagabend. Aktuell werden die Nobelpreise vergeben. Morgen der Wirtschaftsnobelpreis. Ich finde, ein ganz, ganz essentieller Nobelpreis fehlt ja noch in der Liste. Der Nobelpreis für einen ausgezeichneten Musikgeschmack. Den würde ich gerne einführen und dir überreichen. Danke dir fürs Krone-Hittern. Gleich mehr von der meisten Musik für dich am Sonntagabend auf Krone-Hit. Gleich. Shakira und Burner Boy, Die Die, spiele ich dir gleich. Heyo, Theo, Kamera da.
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